0: Mann. Was machen wir heute Abend?
1: Ja, ist nicht in Zürich noch da, Timo? Weißt du, für revolutionäre Volksbewaffnung. Ja.
0: Der Scheissdreck ist doch vom reformistischen Umbruch.
1: Weißt du?
0: Weißt du nicht, wie die letzten Monate zu Bern eingefahren sind?
1: Stimmt. Ja, Mann. Gehen wir gescheiter nicht, Mann.
0: Ja, Mann.
1: Hey, gib mal die Mischung rüber.
0: Ja, ich schau mal, was auf Indie so läuft.

0: Und übrigens,
1: ja, was?
0: Ist auch ein Tönno.
1: Ja, wer ist auch ein Tönno?
0: Der ist mit uns 52 im Weg gewesen.
1: Ja, ja, ja. Der Cousin vom Krüder.
0: Ja, ja, ja, genau.
1: Du hast Sachen gehört.
0: Ja, ja. Der ist ja noch um die Russen gegangen.
1: Ja, im 52, ja.
0: Ja, ja, ja.
1: Aber schau mal.
0: Der ist ja neu.
1: Was?
0: Mit 72.
1: Ja.
0: Koffer gepackt. Ja. Und das Gerät verlassen.
1: Ja, Saulo, die neue Rüstung.
0: Nein, für einen 30-Jährigen.
1: Was? 30-Jährigen?
0: Ist doch eh nur auf seinen Stutz aus.
1: Dann Weibsbilder. Doch,
0: immer das Gleiche. Ja. Wenn die wüsste, dort ist eh ein Bild zu holen. Wenn die wüsste.
1: Du nimmst mich auch gar nicht, wie weißt du? Zu unseren Zeiten.
0: Ja, ja,
1: ja. Ja, haben Sie in Bern schon noch geschaut, dass die Zeiten nicht völlig verlagert, hä?
0: Das ist ja für Ordnungsordnung geworden, wenn es nötig ist, ein Herr durchgreifen.
1: Übrigens, da, weißt du, die Homo-Ehe.
0: Das
1: die Grünen und Kommunisten das auch nicht durchgepackt.
0: Ja, einfach so. Einfach so.
1: Nicht verheiraten sollen wir nie. Sie können nicht heiraten. Heilen muss man sie. Als kranken Packen.
0: Ja. Von wem haben wir denn den ganzen Kaffee mit dem AIDS und all diesen Krankheiten, die verbreitet?
1: Aber weißt du, also ist ja noch nicht der letzte Rappen gefallen, hä? Ja. Okay. Der heilige Vater auch noch
0: so. Ja, ja, ja.
1: Und der ist aus seiner Zeit auch noch zum Delvitsch.
0: Ja, ja, ja.
1: Das ist schön.